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1: Im Studio Dirk Jostes. Guten Morgen. Der Schweizer Bundespräsident Guy Parmelin gibt seinen Regierungsposten zum Jahresende auf. Damit endet dann auch seine Zeit als Wirtschaftsminister. Uwe Schimonek berichtet.
2: Der 66-Jährige will nach eigenen Worten Platz für frische Kräfte machen. Er gehört seit mehreren Jahren der Schweizer Regierung an. Das Präsidentenamt wechselt dort jedes Jahr zwischen den Mitgliedern des Bundesrats. Parmelin hat es in diesem Jahr zum zweiten Mal übernommen. Zuletzt beschäftigte ihn vor allem der Zollstreit mit den USA. Im nächsten Jahr übernimmt dann Außenminister Cassis die Präsidentschaft.
1: Die G7-Länder geben Dieselvorräte frei. Es geht um 100 Millionen Barrel Diesel und Rohöl in den kommenden Monaten, sagte Frankreichs Präsident Macron. US-Präsident Trump hatte das zuvor von den europäischen Partnern gefordert, um so die hohen Spritpreise zu senken. In Spanien wird über vorgezogene Neuwahlen diskutiert. Grund, das Parlament hat Pläne der Regierung gegen Wohnungsnot abgelehnt. Seit Tagen wird in Spanien gegen hohe Mieten und Wohnungsmangel demonstriert. Teilnehmer der Proteste rufen jetzt auch zu einem Generalstreik auf. Auf der griechischen Insel Rhodos ist eine deutsche Touristin von einem Blitz getroffen worden und gestorben. Ihr Mann wurde bei dem Unglück an einem Strand verletzt. In der Region gibt es seit Tagen Unwetter. Auf Kreta etwa hat es zuletzt heftige Überschwemmungen gegeben.
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1: Im Studio Dirk Jostes. Guten Morgen. Der Schweizer Bundespräsident Guy Parmelin hört zum Jahresende in der Regierung auf. Der 66-Jährige will Platz für frische Kräfte machen. Damit endet auch seine Zeit als Wirtschaftsminister. Im kommenden Jahr übernimmt Außenminister Cassis die Präsidentschaft. Nach einem rechtsextremen Treffen in einem Wald im Kanton Waadt ermittelt jetzt die Staatsanwaltschaft. Im Fokus stehen Aussagen, die gegen die Antirassismus-Strafnorm verstoßen könnten. Organisiert hatte das Treffen im Juli die Gruppe Résistance Helvétique, berichtet RTS. Die G7-Staaten pumpen zusätzlich Diesel in den Markt. Die Staats- und Regierungschefs haben sich darauf geeinigt, 100 Millionen Barrel Diesel und Rohöl aus ihren Reserven freizugeben. Mehr von Jana Klonikowski.
2: US-Präsident Trump hatte die Europäer zu diesem Schritt gedrängt, um die Dieselpreise weltweit zu senken. Die bewegen sich ja seit Beginn des Iran-Kriegs, den die USA mit ausgelöst haben, in Rekordhöhen. Als erste Reaktion auf die G7-Entscheidung ist auch bereits der Ölpreis gesunken. Bleibt das so, dürften wohl auch die Spritpreise bei uns an den Tankstellen in den kommenden Tagen runtergehen.
1: Immer wieder Drohnenvorfälle und russische Bedrohung. Unter diesem Eindruck wird heute in Lettland ein neues Parlament gewählt. Umfragen deuten darauf hin, dass der proeuropäische und der pro-ukrainische Kurs der aktuellen Regierung bestätigt wird.
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3: Ja, schönen guten Morgen und herzlich willkommen in diesem langen Wochenende bei Klassikradio. Vielleicht hören Sie uns ja noch aus dem Bett oder vielleicht läuft auch schon die Kaffeemaschine. Ich hoffe, Sie genießen auf jeden Fall diesen Samstagmorgen und ja auch Feiertag, ne? Und in Österreich und der Schweiz, da sieht der Samstag dagegen ziemlich normal aus. Umso schöner, dass wir ihn jetzt alle gemeinsam verbringen. Und wir machen genau damit weiter mit der besten Musik, um einfach nur sich wohlzufühlen und zu entspannen. Gleich gibt's den Pachelbel-Kanon in C-Dur. Und jetzt schon die Sinfonie Nummer 2 in S-Dur von Robert Fuchs. Viel Spaß.
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Chiamano Mimi aus La Bohème. Das war natürlich die Oper von Giacomo Puccini, die wir hier gehört haben bei Klassikradio an diesem frühen Samstagmorgen. Ja, und heute vor 36 Jahren wurde aus zwei deutschen Staaten wieder einer. Und vielleicht muss man an dem Tag der deutschen Einheit gar keine große Rede halten, habe ich mir gedacht. Manchmal reicht ja auch der Gedanke, wie selbstverständlich es heute für uns ist, ins Auto oder in den Zug zu steigen und von Ost nach West zu fahren. Und in Bremen wird heute offiziell übrigens der 3. Oktober gefeiert. Wir machen das jetzt auch, und zwar grenzenlos schöne Musik, die gibt es jetzt von uns. Und wir haben jetzt für Sie Ennio Morricone mit dem Thema aus dem Film La Califa.

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1: Schönen Samstagmorgen wünsche ich Ihnen ja, und für ziemlich viele Familien beginnt dieses Wochenende mit einem besonders schönen Wort: Herbstferien. In Hessen, Rheinland-Pfalz und im Saarland ist die Schule jetzt erstmal vorbei und vielleicht sitzt also gerade schon jemand zwischen Koffern im Auto Richtung Berge, Meer oder Familienbesuch, und wir begleiten Sie jetzt mit wunderbarer Musik. Gleich gibt's von John Barry The Beyondness of Things, und davor hören wir die zweite Sinfonie von Felix Mendelssohn Bartholdy, der Lobgesang mit dem zweiten und unglaublich schönen Satz Allegretto und Poco Adagio.
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Leopold Koseluchs Streich war das, die Sinfonie in G-Moll, von ihm haben wir hier gerade gehört, mit dem zweiten Satz Adagio hier bei Klassik Radio an dem ziemlich frühen Samstag noch. Ne? Heute Abend um 19 Uhr soll ja an vielen Orten in Deutschland gemeinsam gesungen werden. Deutschland singt und klingt, heißt die Aktion zum Tag der Deutschen Einheit. Chöre, Musiker und Menschen kommen da auf öffentlichen Plätzen zusammen. Ist eigentlich ein richtig schöner Gedanke, oder? Menschen, die vielleicht völlig unterschiedlich sind, singen dann für ein paar Minuten dasselbe Lied. Und ich glaube, der ein oder andere, der damit dabei ist, bereitet sich jetzt schon drauf vor. Und wir wünschen allen, die das machen, natürlich ganz viel Spaß. Wir hören jetzt von Antonio Vivaldi ein wunderbares Stück aus seinem Concerto Grosso in D-Moll, Largo e Spiccato.

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1: Im Studio Dirk Jostes. Guten Morgen. Der Schweizer Bundespräsident Guy Parmelin gibt seinen Regierungsposten zum Jahresende auf. Damit endet dann auch seine Zeit als Wirtschaftsminister. Uwe Schimonek berichtet.
2: Der 66-Jährige will nach eigenen Worten Platz für frische Kräfte machen. Er gehört seit mehreren Jahren der Schweizer Regierung an. Das Präsidentenamt wechselt dort jedes Jahr zwischen den Mitgliedern des Bundesrats. Parmelin hat es in diesem Jahr zum zweiten Mal übernommen. Zuletzt beschäftigte ihn vor allem der Zollstreit mit den USA. Im nächsten Jahr übernimmt dann Außenminister Cassis die Präsidentschaft.
1: Die G7-Länder geben Dieselvorräte frei. Es geht um 100 Millionen Barrel Diesel und Rohöl in den kommenden Monaten, sagte Frankreichs Präsident Macron. US-Präsident Trump hatte das zuvor von den europäischen Partnern gefordert, um so die hohen Spritpreise zu senken. Auf der griechischen Insel Rhodos ist eine deutsche Touristin von einem Blitz getroffen worden und gestorben. Ihr Mann wurde bei dem Unglück an einem Strand verletzt. In der Region gibt es seit Tagen Unwetter. Auf Kreta etwa hat es zuletzt heftige Überschwemmungen gegeben. In Spanien wird über vorgezogene Neuwahlen diskutiert. Grund: Das Parlament hat Pläne der Regierung gegen Wohnungsnot abgelehnt. Seit Tagen wird in Spanien gegen hohe Mieten und Wohnungsmangel demonstriert. Teilnehmer der Proteste rufen jetzt auch zu einem Generalstreik auf.
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3: Vielleicht haben Sie schon den zweiten Kaffee in der Hand, so wie ich. Oder Sie machen es ganz langsam. An diesem Samstagmorgen starten wir jetzt nämlich total gemütlich. Egal, was heute noch ansteht. Gartenarbeit, Ausflug, Familienbesuch. Wir haben für Sie jetzt die beste Musik zum Aufstehen. Wolfgang Amadeus Mozart und eine ganz kleine Nachtmusik hören wir gleich. Und davor schon aus dem traumhaft schönen Ballett Schwanensee von Peter Tschaikowski. Tempo, die Walz. Schönen guten Morgen.
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Die wunderschöne Kantate von Johann Sebastian Bach war das, wie furchtsam, hier in der Orchesterversion. Ja, schönen frühen Samstagmorgen, vielleicht waren die ein oder anderen Hundebesitzer schon bei der großen Runde unterwegs und sie sitzen jetzt gerade da und machen den Frühstückstisch. Dann dürfen Sie jetzt für Musik genießen. 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Und jetzt gibt's Vorgeschmack, denn hier kommt Filmmusik von Patrick Doyle aus Große Erwartungen, Estella, jetzt hier bei Klassik Radio.

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1: Kurz nach 8:30. Ja, und vielleicht haben Sie auch gerade sich die Frage gestellt, ist ja Feiertag, ne? Was macht man heute? Ausflug, spazieren gehen, irgendwas Besonderes? Ja, oder einfach nur die freie Zeit genießen? Wir begleiten Sie und haben jetzt für Sie ganz wunderschöne Musik zum Aufstehen. Mit Carles Paguer gleich und der 16. Sinfonie in G-Dur. Von Steve Hackett hören wir That Vast Life und Ronald Binch hat jetzt für uns die weltberühmte Elisabeth-Serenade. Hier kommt das New London Orchestra. Schönen guten Morgen.
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Carles Baguer war das hier zum Aufstehen, oder wir hören uns vielleicht gerade, während Sie im Bad schon stehen. Und das war der zweite Satz, Adagio a solo con sordina, hier bei Klassik Radio. Jetzt ist das letzte Oktoberfestwochenende, ne? Da wird es nochmal richtig voll. Und ich war letzte Woche tatsächlich und total überrascht, denn neben Blasmusik und Bierzelten, so wie man es kennt, saß ich im Café Therese, also in einem richtigen Kaffeezelt. Ja, und da spielte dann tatsächlich ein Streichquartett, ja? Mitten auf dem Münchner Oktoberfest. Da sieht man, klassische Musik kommt also überall gut an. Wir hören jetzt Nocturne aus Pan Vojevoda, der Oper von Nikolai Rimski-Korsakow. Ihnen einen schönen Samstagmorgen.

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2: Im Studio Dirk Jostes. Guten Morgen. Der Schweizer Bundespräsident Guy Parmelin hört zum Jahresende in der Regierung auf. Der 66-Jährige will Platz für frische Kräfte machen. Damit endet auch seine Zeit als Wirtschaftsminister. Im kommenden Jahr übernimmt Außenminister Cassis die Präsidentschaft. Die G7-Staaten pumpen zusätzlich Diesel in den Markt. Die Staats- und Regierungschefs haben sich darauf geeinigt, 100 Millionen Barrel Diesel und Rohöl aus ihren Reserven freizugeben. Mehr von Jana Klonikowski.
3: US-Präsident Trump hatte die Europäer zu diesem Schritt gedrängt, um die Dieselpreise weltweit zu senken. Die bewegen sich ja seit Beginn des Iran-Kriegs, den die USA mit ausgelöst haben, in Rekordhöhen. Als erste Reaktion auf die G7-Entscheidung ist auch bereits der Ölpreis gesunken. Bleibt das so, dürften wohl auch die Spritpreise bei uns an den Tankstellen in den kommenden Tagen runtergehen.
2: Nach der fehlgeschlagenen Hinrichtung einer Frau im US-Staat Tennessee wird die 50-Jährige jetzt künstlich beatmet. Das haben ihre Anwälte mitgeteilt. Sie hatte am Mittwoch zwei Giftspritzen überlebt. Der Fall hat in den USA zu einer neuen Debatte über die Todesstrafe geführt.
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4: Ja, während Sie den Frühstückstisch decken, haben wir auch schon alles vorbereitet. Denn hier kommen unsere 9 um 9 an diesem ja richtigen ersten Oktoberwochenende. Und wir haben ganz tolle Musik dabei. Zum Genießen haben wir gleich die Arie von Gottfried Heinrich Stölzl. Bist du bei mir? Geht total unter die Haut. Wir hören Superstar Luciano Pavarotti mit Giacomo Puccinis Nessun Dorma aus der Oper Turandot. Also das Highlight, das wartet gleich auf Sie. Wir starten aber erstmal mit einem Stück, das, glaube ich, jeder, der gerne Gitarre spielt, kennt. Das Traditional, die spanische Romanze. Ganz viel Spaß jetzt damit. Musik nonstop, nur für Sie.
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3: Ja, wir sind mittendrin in unseren 9 um 9, das heißt für Sie das Beste aus der Musik nonstop. Und damit machen wir jetzt auch weiter. Ja, wenn die einen den Feiertag genießen, die anderen Richtung Oktoberfest nochmal ziehen an diesem Wochenende. Oder Sie vielleicht auch einfach sagen, nö, ich habe noch gemütliche Klamotten an und finde es schön, dass Wochenende ist. Und dazu hören wir gleich Un mio bambino caro aus der Oper Gianni Schicchi von Giacomo Puccini. Und jetzt schon eines der schönsten Stücke, die Bedřich Smetana komponiert hat. Die Moldau aus Mein Vaterland.
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Das waren sie, unsere 9 um 9, das war Sergei Rachmaninows. Hier ist es schön für Trompete bei Klassik Radio. Ja, und ab 12 Uhr machen wir wieder weiter mit ihrer Wunschmusik. Sie entscheiden, was wir spielen und dürfen sich online natürlich auch genau das wünschen. Vielleicht haben sie auch einen lieben Menschen, wo sie sagen, Mensch, der hat's richtig verdient. Ja, die Oma, die immer einspringt beim Babysitten, da könnte ich viele Sachen erzählen. Ja, und dann dürfen Sie das online bei Klassik Radio natürlich tun. Jetzt hören wir Filmmusik von John Williams aus Jurassic Park. Das wunderschöne Thema.

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1: Im Studio Dirk Jostes. Guten Tag. Der Schweizer Bundespräsident Guy Parmelin gibt seinen Regierungsposten zum Jahresende auf. Damit endet dann auch seine Zeit als Wirtschaftsminister. Uwe Schimonek berichtet.
2: Der 66-Jährige will nach eigenen Worten Platz für frische Kräfte machen. Er gehört seit mehreren Jahren der Schweizer Regierung an. Das Präsidentenamt wechselt dort jedes Jahr zwischen den Mitgliedern des Bundesrats. Parmelin hat es in diesem Jahr zum zweiten Mal übernommen. Zuletzt beschäftigte ihn vor allem der Zollstreit mit den USA. Im nächsten Jahr übernimmt dann Außenminister Cassis die Präsidentschaft.
1: Nach einem rechtsextremen Treffen in einem Wald im Kanton Waadt ermittelt jetzt die Staatsanwaltschaft. Im Fokus stehen Aussagen, die gegen die Antirassismus-Strafnorm verstoßen könnten. Organisiert hatte das Treffen im Juli die Gruppe Résistance Helvétique, berichtet RTS. Der Co-Pilot der Fly-Dubai-Maschine soll einen Terrorakt geplant haben. Laut Generalstaatsanwaltschaft der Emirate griff er den Piloten mit einer Notaxt an. Passagiere überwältigten ihn. Der Pilot wurde schwer verletzt. Das Flugzeug mit über 170 Menschen landete sicher.
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3: Samstagvormittag und der heißt bei uns Mundwinkel ganz nach oben und einfach nur genießen, wo auch immer Sie sind. Vielleicht sind Sie ja gerade dabei, so die ganzen To-Dos, die liegen gelassen wurden, unter der Woche jetzt abzuarbeiten. Oder Sie sagen, nö, ich möchte heute einfach nur entspannen. Und dann sind Sie bei uns genau richtig. Wir haben nämlich die passende Musik dazu gleich mit Vikingo Olofsson am Klavier und The Arts and the Hours von Jean-Philippe Rameau in einer ganz besonderen Fassung. Und jetzt haben wir auch schon einen Superstar am Instrument und zwar an der Geige. Tasman Little verzaubern uns jetzt wieder mit The Lark Ascending von Ralph Vaughan Williams.
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Die Arts and the Hours haben wir hier gehört von Vikingur Olafsson, nochmal ganz neu interpretiert, das wunderbare Stück von Jean-Philippe Rameau. Ja, heute ist in Deutschland der 3. Oktober und der Tag der Deutschen Einheit. Da wird nicht nur mit Reden gefeiert, sondern auch, und das finde ich ganz besonders schön, mit Musik. Bei Deutschland singt und klingt treffen sich heute Abend an vielen Orten Menschen zum gemeinsamen Singen. Und wir wissen ja schon lange, dass Musik verbindet und haben für Sie natürlich wieder Klassikradio live im Konzert. 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Hier kommt Filmmusik von Patrick Doyle mit Hogwarts Hymn aus Harry Potter und der Feuerkelch.

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2: An diesem Samstagvormittag freue ich mich, dass wir das Wochenende gemeinsam jetzt genießen. Ja, vielleicht sind Sie ja noch am Frühstückstisch. Heute darf es ja länger dauern. Man hat ja endlich wieder Zeit. Und wir genießen dazu gleich das Klarinettenkonzert in A-Dur von Wolfgang Amadeus Mozart. Und jetzt schon Ballettklänge vom großen Peter Tschaikowski. Hier kommt das Pas de Quatre aus Dornröschen.
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Ja, das war Wolfgang Amadeus Mozarts Handschrift. Das Klarinettenkonzert in A-Dur haben wir hier von ihm gehört mit Sharon Kahm an der Klarinette. Immer ganz besonders, wenn sie spielt. Ich wünsche Ihnen einen schönen Samstagvormittag. Ja, und jetzt noch eine schöne Idee für alle, die heute in der Pfalz vielleicht unterwegs sind. Am Weilberg in Ungstein wird heute Wein gelesen, allerdings so, wie es schon die Römer gemacht haben könnten. Also eine römische Weinlese mitten in der heutigen Pfalz. Und es gibt ganz, ganz viele wunderschöne, ich finde, Herbstsachen, die jetzt gerade passieren. Ne? Erntedank wird vorbereitet, die Kürbisse werden an den Straßenecken aufgestellt und ich finde, der Herbst hat eben immer seine ganz besonders schönen Momente. Und wir machen jetzt weiter damit. An diesem ersten Oktoberwochenende hören wir die Romanze von Dmitri Schostakowitsch, die Nummer 8, die Filmsuite Die Hornisse mit dem Deutschen Symphonieorchester Berlin. Schönen Vormittag Ihnen.

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1: Im Studio Dirk Jostes. Guten Tag. Der Schweizer Bundespräsident Guy Parmelin hört zum Jahresende in der Regierung auf. Der 66-Jährige will Platz für frische Kräfte machen. Damit endet auch seine Zeit als Wirtschaftsminister. Im kommenden Jahr übernimmt Außenminister Cassis die Präsidentschaft. Nach der Attacke auf den Piloten einer Fly-Dubai-Maschine wird wegen eines Terroraktes ermittelt. Das hat die Generalstaatsanwaltschaft der Vereinigten Arabischen Emirate mitgeteilt. Mehr von Tim Britztrup.
2: Auf dem Flug von Dubai nach Tel Aviv in Israel hatte der Co-Pilot plötzlich den Piloten mit einer Notfallaxt angegriffen und schwer verletzt. Passagiere konnten den 29-Jährigen stoppen. Der verletzte Pilot landete das Flugzeug mit mehr als 170 Menschen an Bord sicher. Der mutmaßliche Täter soll schon vorher als islamistischer Extremist aufgefallen sein. Er hatte deswegen bei einer anderen Airline seinen Job verloren.
1: Bei den heftigen Schülerprotesten in Frankreich sind seit Montag über 5000 Menschen festgenommen worden. Die Demos gegen Lehrermangel und für bessere Ausstattung der Schulen hatten sich von Paris aus aufs ganze Land ausgebreitet. Immer wieder kam es dabei zu Blockaden und Angriffen auf Polizisten.
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3: Ja, ich freue mich, dass wir diesen Samstagvormittag jetzt noch ein bisschen gemütlicher gestalten, würde ich sagen, oder? Ja, vielleicht sind Sie ja noch ganz entspannt unterwegs. In Deutschland ist ja Feiertag heute. Da kann man gar nicht so viel tun, außer genießen. Machen wir jetzt mit Jan Vogler am Cello gleich und Ach, ich hab sie verloren. Das ist aus der Oper Orpheus und Euridike, komponiert von Christoph Willibald Gluck natürlich. Und noch einen Star haben wir jetzt, und zwar am Dirigentenpult. Sir Neville Mariner mit der Fantasia und Greensleeves von Ralph Vaughan Williams.
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Elton John war das mit Can You Feel the Love Tonight aus Der König der Löwen. Natürlich Oscar prämiert übrigens dieses Stück. Ja, und Studien haben ergeben, dass Ausatmen Menschen Reaktion schneller macht. Irgendwie verständlich, vor allem wenn man daran denkt, dass man ja dauernd nur noch am Atem suchen ist, weil so viel zu tun ist, ist das Wochenende, glaube ich, genau dafür da. Ausatmen. Und dann merkt man auch wieder, was man eigentlich für Kapazitäten hat. Wir tun das jetzt mit der richtigen Musik zum Wohlfühlen und Entspannen. Hier kommt Lasst mich allein von Antonin Dvořák.

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1: Schönen Vormittag, ja kurz vor Mittag und übrigens für alle, die ganz nah an der österreichischen Grenze sind. Heute gibt es einen Alarm, ist einfach ein Probealarm und der kann auch nicht nur in Österreich, sondern auch grenznah zu hören sein und zwar in der Mittagsstunde. Also nicht erschrecken und wir machen jetzt weiter mit Musik, die Nerven entspannt. Die Venere von Ludovico Einaudi hören wir gleich und die Sinfonie Nummer 3 in Esto jetzt von Robert Schumann.
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Die Sinfonie Nummer 40 in G-Moll war das von Wolfgang Amadeus Mozart. Wünsche Ihnen einen schönen Vormittag, hier kurz vor 12. Und ich habe noch eine Aufgabe für Sie fürs Wochenende. Welche Musik gehört für Sie zu den schönsten überhaupt? Ist es jetzt Beethoven? Ist es Mozart? Wer ist es? Bei unserer Klassik Radio Hall of Fame entscheiden nämlich Sie, was gespielt wird. Und Sie haben 3 Stimmen und aus Ihrem Voting entstehen dann die Top 300, die wir am kommenden Wochenende dann direkt bei dem großen Hall of Fame Marathon spielen. Das Schöne, Sie können sogar alle 24 Stunden wieder abstimmen. Also dürfen Sie sich nochmal überlegen, was vielleicht noch ganz weit nach vorne ist. Also mitmachen online bei Klassikradio und wir hören jetzt Filmmusik von Nino Rota aus Der Pate, das wunderschöne Liebesthema.

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1: Im Studio Dirk Jostes. Guten Tag. Der Schweizer Bundespräsident Guy Parmelin gibt seinen Regierungsposten zum Jahresende auf. Damit endet dann auch seine Zeit als Wirtschaftsminister. Uwe Schimonek berichtet.
2: Der 66-Jährige will nach eigenen Worten Platz für frische Kräfte machen. Er gehört seit mehreren Jahren der Schweizer Regierung an. Das Präsidentenamt wechselt dort jedes Jahr zwischen den Mitgliedern des Bundesrats. Parmelin hat es in diesem Jahr zum zweiten Mal übernommen. Zuletzt beschäftigte ihn vor allem der Zollstreit mit den USA. Im nächsten Jahr übernimmt dann Außenminister Cassis die Präsidentschaft.
1: Der Co-Pilot der Fly-Dubai-Maschine soll einen Terrorakt geplant haben. Laut Generalstaatsanwaltschaft der Emirate griff er den Piloten mit einer Notaxt an. Passagiere überwältigten ihn. Der Pilot wurde schwer verletzt. Das Flugzeug mit über 170 Menschen landete sicher. Nach einem rechtsextremen Treffen in einem Wald im Kanton Waadt ermittelt jetzt die Staatsanwaltschaft. Im Fokus stehen Aussagen, die gegen die Antirassismus-Strafnorm verstoßen könnten. Organisiert hatte das Treffen im Juli die Gruppe Résistance Helvétique, berichtet RTS.
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3: Ich wünsche Ihnen einen schönen Samstagmittag und den machen wir jetzt noch schöner mit Ihren Lieblingsmelodien. Jeden Tag von 12 bis 1 eine Stunde lang Ihre Wunschmusik. Jessica Papst aus Osnabrück hat sich online bei Klassikradio angemeldet. Sie schreibt: Ich habe komplett vergessen, dass heute Feiertag ist. Das Einkaufen einfach mal vergessen. Also fahre ich jetzt zu meinem Bruder, um ein paar Eier und Milch abzuholen. Und während der Fahrt, da gibt es Ihren Musikwunsch, Frau Papst, das Klavierkonzert von Johann Samuel Schröter. Vorher erfüllen wir noch den Musikwunsch von Luca Weiß aus Kassel. Auf Flügeln des Gesanges Nummer 2 von Felix Mendelssohn Bartholdy hören wir jetzt zum Start in die Klassikradio Wunschmusik.
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0: Katharina Eberhardt aus Lübeck hat sich Bach gewünscht. Wir haben soeben ihren Musikwunsch gehört, die Sonate für Flöte in S-Dur, hier in der Klassikradio Wunschmusik. Ihre Lieblingsmelodien, eine Stunde lang jeden Tag von 12 bis 1, geht ganz einfach. Sie melden sich an, online bei Klassikradio. So hat das auch dieser junge Klassikradio-Hörer aus Bayern gemacht.
1: Hallo, hier ist der Paul aus München. Ich wünsche mir den Kultergeist. Das ist eine extrem tolle, witzige Musik und die möchte ich unbedingt bei Klassikradio hören.
0: Oh ja, dieses Stück hat sowas Mystisches. Glauben Sie denn an Geister?
1: Ich mag Geister und insbesondere bald ist ja wieder Halloween und das ist eine wunderbare Einstimmung dafür.
0: Perfekt für den Start in den Oktober. Wir stimmen uns schon mal ein auf Halloween mit Ihrem Musikwunsch, Herr Müller. Hier ist Phil Kauters Kautergeist in der Klassikradio Wunschmusik.

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1: In Deutschland ist heute Feiertag, Tag der Deutschen Einheit, und der Rest des Klassik-Radio-Landes hat auch Grund zu feiern. Denn jetzt erfüllen wir wieder Ihre Musikwünsche. Einfach online bestellen bei Klassik-Radio. Dominik König ist gerade in der Pfalz wandern und wir begleiten ihn über die Klassik-Radio Plus App. Herr König, ich wünsche Ihnen ganz, ganz viel Spaß. Der Pfälzer Wald, also ganz ehrlich, der muss sich in Sachen Indian Summer momentan nicht hinter den USA oder Kanada verstecken. Ihr Musikwunsch, der kommt gleich. Die Ouvertüren-Suite in B-Dur von Johann Friedrich Fasch. Nach dem Wunsch von Christine Biermann aus dem schönen Bregenz am Bodensee. Sie wünscht sich Amy Beach mit der Berceuse für Klarinette und Orchester. 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

0: Draußen fühlt es sich nach Herbst an, aber der May-Song von Edward Elgar, der sorgt musikalisch für Frühlingsgefühle. Das war der Musikwunsch von Andreas Kern aus Dresden. Die Stunde zwischen 12 und 1, das wissen Sie, die gehört Ihnen. Sie bestellen Ihre Musikwünsche ganz einfach online bei Klassikradio. Jetzt geht's nach Baden-Württemberg in die Nähe von Pforzheim, genauer gesagt nach Mühlacker, denn dort wohnt die Familie Scholze. Einen schönen guten Tag, was darf es denn für Sie sein?
1: Max Bruch, der hat so ein wunderbares Violinkonzert geschrieben. Das ist so schön tragend und so. Ja, einfach schöne Musik.
0: Oh ja, wunderschöne Musik. Hier kommt Ihr Musikwunsch, Max Bruchs erstes Violinkonzert. Wir hören den zweiten Satz daraus. Und die nächste Ausgabe der Klassikradio-Wunschmusik, die gibt's dann morgen wieder. Von 12 bis 1. Ich freue mich auf Sie und Ihre Wünsche. Mein Name ist Stefan Ibelshäuser.

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2: Im Studio Dirk Jostes. Guten Tag. Der Schweizer Bundespräsident Guy Parmelin hört zum Jahresende in der Regierung auf. Der 66-Jährige will Platz für frische Kräfte machen. Damit endet auch seine Zeit als Wirtschaftsminister. Im kommenden Jahr übernimmt Außenminister Cassis die Präsidentschaft.

0: In den USA sorgt die fehlgeschlagene Hinrichtung einer Frau für heftige Diskussionen über die Todesstrafe. Die 50-Jährige hat am Mittwoch 2 Giftspritzen im Bundesstaat Tennessee überlebt. Mehr von Tim Britztrup.
1: Ihre Anwälte sagen, dass sie seitdem bewusstlos ist und künstlich beatmet wird. Ihre Arme sollen nach der fehlgeschlagenen Hinrichtung stark angeschwollen und mit Blasen übersät sein. Sie kritisieren, wie das Ganze abgelaufen ist. Menschenrechtsorganisationen fordern vehement, dass die Todesstrafe abgeschafft werden soll. Tennessees Gouverneur Lee hat eine Untersuchung angeordnet. Bis Ende des Jahres wurden erstmal alle weiteren Hinrichtungen ausgesetzt.
0: Bei den heftigen Schülerprotesten in Frankreich sind seit Montag über 5000 Menschen festgenommen worden. Die Demos gegen Lehrermangel und für bessere Ausstattung der Schulen hatten sich von Paris aus aufs ganze Land ausgebreitet. Immer wieder kam es dabei zu Blockaden und Angriffen auf Polizisten.
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3: Einen schönen Samstag wünsche ich Ihnen. Die letzte Stunde ist es richtig laut geworden in Österreich. Über 8000 Sirenen haben losgeheult und auch bei vielen Handys ist der Alarm losgegangen. Beim bundesweiten Zivilschutz-Probealarm. Also auch Entwarnung an alle im Grenzgebiet. Es ist nichts Schlimmes passiert. Es war nur eine Übung für den Ernstfall. Hier gibt's jetzt Erholung für die gestressten Ohren. Gleich habe ich das Ombra Mai Fu aus Georg Friedrich Händels Oper Serse für Sie. Und jetzt wird's märchenhaft mit Aurora und der Prinz aus Peter Tschaikowskis Ballett Dornröschen.
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La Fée aux Cheveux de Lin von Claude Debussy hier bei Klassikradio. Freue mich, dass wir Sie an Ihrem Samstag begleiten dürfen. Die Metropolitan Opera in New York gilt als eines der größten und renommiertesten Opernhäuser der Welt. Und heute Abend können Sie ganz unkompliziert und günstig einfach mal so vorbeischauen und eine der spektakulären Vorstellungen genießen, ganz ohne Flug und Koffer packen. Denn heute wird Mozarts Così fan tutte live aus der Met in zahlreiche Kinos in Deutschland, Österreich und der Schweiz übertragen. Es wird auf Italienisch gesungen, aber keine Sorge, es gibt natürlich deutsche Untertitel. Und weil das Ganze im Kino stattfindet, können Sie dabei sogar ganz entspannt Popcorn knabbern. Passend zum Thema jetzt das Phantom der Oper von Andrew Lloyd Webber. Das ist Music of the Night daraus.

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1: Kurz nach 2:30, während in Österreich und der Schweiz heute ein ganz normaler Samstag ist, wird in Deutschland Tag der Deutschen Einheit gefeiert. In diesem Jahr ist Bremen das Zentrum der Festlichkeiten, doch am Abend wird dann die ganze Bundesrepublik durch eine musikalische Aktion vereint. Mehr dazu in einer knappen Viertelstunde. Jetzt habe ich erstmal Edward Elgar für Sie mit seinem frischen Chanson de Matin. Es folgt ein wunderbarer New Classic von Alberto Ciorioli, Tutto e Bellissimo.
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Das Menuetto aus Mozarts Sinfonie Nummer 33 für ihren Samstag hier bei Klassikradio. Die Bremer Stadtmusikanten sind weltberühmt für ziemlich unterschiedliche Typen, die irgendwann merken, zusammen geht's besser. Und deshalb passen sie heute ganz besonders gut. Bremen ist nämlich Gastgeber für den Tag der Deutschen Einheit. In der Innenstadt wird gefeiert mit Konzerten, Kultur und allen 16 Bundesländern auf der Ländermeile. Das Motto: Viele stärken ein Land. Und dieser Gedanke wird heute Abend dann überall zeitgleich in der ganzen Bundesrepublik umgesetzt mit Musik, der Sprache, die alle vereint. Bei Deutschland singt und klingt treffen sich Menschen an mehr als 200 Orten zum gemeinsamen Singen, auf Marktplätzen, in Kirchen und auf kleinen Bühnen. Ab 19 Uhr geht's los. Vielleicht gibt's auch eine Aktion ganz in ihrer Nähe. Wir machen musikalisch jetzt erstmal einen Abstecher nach Italien mit Antonio Vivaldi und dem zweiten Satz aus seinem Concerto Grosso Nummer 11.

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1: Im Studio Tom Husse. Guten Tag. In der Schweiz geht der Trend beim Autokauf immer stärker Richtung Elektro. Im September war mehr als jeder dritte neu zugelassene Wagen ein reines E-Auto, teilte der Branchenverband Auto Schweiz mit. Finn Riebesel, Freundlieb.
2: Das ist ein neuer Höchstwert. Weitere 10% entfielen auf Plug-in-Hybride, also Autos, die sowohl mit Strom als auch mit einem Verbrenner unterwegs sind. Benziner und Diesel kommen zusammen nur noch auf etwa ein Fünftel der Neuwagen. Die Branche sieht die Entwicklung positiv, sagt aber auch, der Umstieg auf E-Mobilität geht langsamer voran als ursprünglich geplant.
1: Nach der Attacke auf den Piloten eines Flugzeugs von Dubai nach Israel geht die Generalstaatsanwaltschaft der Vereinigten Arabischen Emirate von einem Terrorakt aus. Der Co-Pilot hatte den Piloten einer Fly-Dubai-Maschine mit einer Notdachse angegriffen. Passagiere konnten ihn dann überwältigen. Das Flugzeug mit mehr als 170 Menschen an Bord konnte sicher landen. Der mutmaßliche Täter soll

0: schon vorher als islamistischer Extremist aufgefallen sein. Bei den heftigen Schülerprotesten in Frankreich sind seit Montag über 5000 Menschen festgenommen worden. Die Demos gegen Lehrermangel und für bessere Ausstattung der Schulen hatten sich von Paris aus aufs ganze Land ausgebreitet. Immer wieder kam es dabei zu Blockaden und Angriffen auf Polizisten.
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2: Kurz nach zwei an diesem Samstag. In Österreich und der Schweiz werkeln gerade viele im Garten. Denn seit zwei Tagen dürfen Bäume, Hecken und Büsche wieder geschnitten werden. Die Schonfrist wegen nistender Vögel ist vorbei. In Deutschland, da müssen die Heckenscheren ruhen. Schließlich ist dort Feiertag. Doch das liefert natürlich auch die perfekte Ausrede zum Ausruhen und Entspannen. Dabei hilft auch jetzt Franz Schubert mit dem Ave Maria für Cello und Orchester.
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0: Johann Christian Bach, das war der zweite Satz aus seinem Oboenkonzert in F-Dur für Ihren Samstagnachmittag.
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0: Das Highlight für alle Fans von großen Stimmen und magischen Opernmomenten. Heute habe ich eine der berühmtesten Arien Georg Friedrich Händels für Sie, La Sciaccio Pianga, aus seiner Oper Rinaldo. Gesungen von einer der bedeutendsten und gefeiertsten Mezzosopranistinnen unserer Zeit, Cecilia Bartoli. Ihr ist die Musik wirklich in die Wiege gelegt worden. Beide Eltern sind Sänger gewesen und sie selbst ist praktisch im Opernhaus groß geworden, hat sie uns erzählt.
2: I'm coming from a musical family, so my parents are both singers. Actually, I grew up with the music. I grew up in an opera house, so yes, with Traviata, Bohème, with all the, you know, Verismo.
0: La Traviata, La Bohème. Für Cecilia Bartoli war die Oper also schon als Kind ein vertrauter Ort. Und das hört man ihr bis heute an. Sie singt nicht einfach nur schön, bei ihr bekommt wirklich jede Silbe und jeder Atemzug eine Bedeutung. In La Sciaccio Pianga bittet die gefangene Almirena um ihre Freiheit. Eine Melodie, die sofort berührt. Jetzt gesungen von Cecilia Bartoli in unseren Sternstunden der Oper. Hier bei Klassikradio.

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1: Kurz nach 3:30, schönen Samstag. Heute am Tag der Deutschen Einheit ist in Deutschland zwar Feiertag, auf der Wiesn herrscht aber Business as usual. Schließlich ist dort morgen Abend Schluss. Deshalb zeigen sich dort nochmal viele Promis in Tracht. Für besonders viele Blicke hat Fußballstar Thomas Müller gesorgt. Nicht allein und ziemlich gut gelaunt. Mehr dazu in einer knappen Viertelstunde. Jetzt geht's erstmal auf die Opernbühne mit Ceccelli da Manina aus Giacomo Puccinis Oper La Bohème.
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Der zweite Satz aus Karl Friedrich Abels Sinfonie Nummer 2 hier bei Klassik Radio. Schönen Samstagnachmittag. In München läuft der Countdown. Nur noch morgen, dann ist die fünfte Jahreszeit vorbei. Doch jetzt wird das Oktoberfest noch mal gut besucht. Und kurz vor dem Finale wird natürlich noch einmal ordentlich gefeiert und geschaut, wer sich so alles zeigt. Lothar Matthäus war da. Formel-1-Legende Gerhard Berger kam mit seiner Frau Helene. Und auch Uschi Glas, Palina Rudzinski und Ralf Möller haben noch mal die Tracht ausgeführt. Für besonders viele Blicke hat in dieser Woche allerdings Thomas Müller gesorgt. Er war unter anderem zusammen mit Mats Hummels auf der Wiesn unterwegs und mit Eve Rose Beatboll, die als seine neue Partnerin gehandelt wird. Gemeinsam ging es unter anderem an die Schießbude und beide haben dabei ziemlich vertraut und bestens gelaunt gewirkt. Und von einer möglichen neuen Liebesgeschichte kommen wir jetzt zu einer, die längst ein Klassiker ist. Die Schöne und das Biest, das ist das Thema aus Alan Menkens Filmmusik.

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2: Im Studio Tom Husse. Guten Tag. 36 Jahre ist Deutschland jetzt wieder vereint und die demokratische Grundordnung ist ernsthaft gefährdet. Das hat Bundespräsident Steinmeier in seiner Rede zum Tag der Deutschen Einheit in Bremen gesagt. Wähler der Extremen würden nur auf ihre eigenen Rechte pochen und die andere zur Disposition stellen.
3: Das alles wird begleitet durch eine unerträgliche politische Demagogie extremistischer Kräfte, die eine Lust an der Zerstörung ausleben, andere Menschen verhöhnen und bedrohen. Und das gefährdet eben nicht nur Freiheit und Demokratie. Meine Damen und Herren, deshalb sage ich es hier, es gefährdet auch unsere innere Einheit. Und das dürfen wir nicht wollen.
2: In Spanien wird über vorgezogene Neuwahlen diskutiert. Der Grund? Das Parlament hat Pläne der Regierung gegen Wohnungsnot abgelehnt. Seit Tagen wird in Spanien gegen hohe Mieten und Wohnungsmangel demonstriert. Teilnehmer der Proteste rufen jetzt auch zu einem Generalstreik auf. Nach der fehlgeschlagenen Hinrichtung einer Frau im US-Bundesstaat Tennessee wird die 50-Jährige jetzt künstlich beatmet. Das haben ihre Anwälte mitgeteilt. Sie hatte am Mittwoch zwei Giftspritzen überlebt. Der Fall hat in den USA zu einer neuen Debatte über die Todesstrafe geführt. Elektroautos boomen in der Schweiz. Im September war mehr als jeder dritte Neuwagen ein reines E-Auto. Ein neuer Rekord, so der Branchenverband Autoschweiz. Dazu kamen 10% Plug-in-Hybride. Benziner und Diesel machen zusammen nur noch etwa ein Fünftel der Neuzulassungen aus.
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1: Schönen Samstagnachmittag und allen Hörerinnen und Hörern in Deutschland natürlich schönen Feiertag. In Österreich und der Schweiz läuft dieser 3. Oktober als ganz normaler Samstag. Wobei ein hoffentlich freier Nachmittag darf sich überall ein bisschen feierlich anfühlen, finde ich. Hier gibt's auf jeden Fall die passenden Klänge dazu von Camille Saint-Saëns. Mon cœur souffre à ta voix aus Samson et Dalila für Trompete und Orchester.
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0: Der erste Satz aus Georg Friedrich Händels Harfenkonzert Nummer 6 für Ihren Samstagnachmittag.
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0: 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Und als kleines Appetithäppchen gibt's jetzt schon mal die mitreißende Filmmusik aus Fluch der Karibik von Klaus Badelt.

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1: Kurz nach 15:30 an ihrem Samstagnachmittag. Gleich geht's um kleine Gäste, die sich gerade wieder ungefragt bei uns einquartieren. Und leider ist ihr Name auf Programm. Was Stinkwanzen jetzt in unseren Wohnungen suchen und vor allem, wie wir sie wieder loswerden, darüber sprechen wir in einer knappen Viertelstunde. Jetzt gibt's erstmal idyllische Klänge von Lars-Erik Larsson, sein Pastoral.
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0: Der zweite Satz aus Johann Baptist van Hals Sinfonie in G-Moll. Schönen Samstag wünsche ich Ihnen. Und ich weiß nicht, wie es bei Ihnen gerade aussieht, aber diese Stinkwanzen scheinen momentan einfach überall zu sein. Eine hat sich bei mir sogar in der Sofadecke versteckt. Das war beim Einkuscheln wirklich eine ziemlich unangenehme Überraschung. Kollegin Valeska Bader, du kämpfst zu Hause auch schon gegen die Dinger, oder?
1: Boah ja, also ich traue mich wirklich schon nicht mehr, irgendwelche Kisten zu öffnen, weil die Dinger verstecken sich ja wirklich überall. Ich habe mir jetzt schon so einen Insektenfänger zugelegt und damit schnappe ich mir dann die Wanze und setzt die dann irgendwie draußen wieder aus.
0: Also quasi der persönliche Wanzen-Rauswurf-Service. Warum sind denn gerade so extrem viele von denen unterwegs?
1: Ja, die suchen ja jetzt im Herbst einen warmen Platz zum Überwintern und unsere Wohnungen sind dann natürlich perfekt. Vor allem abends werden die von Licht und Wärme angezogen und kommen dann halt durchs offene Fenster, durch so kleine Spalten oder Ritzen an der Tür rein.
0: Und wie sorgt man dafür, dass sie jetzt am besten gleich ganz draußen bleiben?
1: Neben Fliegengittern gibt es noch ein ganz einfaches Hausmittel. Da mischt man einfach 4 Teile Wasser und 2 Teile Essig und 1 Teil Spülmittel zusammen. Und damit kann man dann Türen und Fensterrahmen vorsichtig anfeuchten oder einsprühen. Den Geruch mögen die Wanzen offenbar gar nicht.
0: Und falls doch eine reinkommt, bitte nicht zerquetschen und möglichst auch nicht einsaugen. Sonst macht die Stinkwanze ihrem Namen alle Ehre.
1: Genau, lieber sanft vor die Tür setzen.
0: Und vor dem Einkuscheln vor allem kurz die Sofadecke ausschütteln. Ja, und falls Sie auch einen ultimativen Stinkwanzentrick haben, schicken Sie uns gern eine WhatsApp-Sprachnachricht an die 0173 300 300 und die 3. Wir sind dankbar für jeden Tipp. Und hier geht's jetzt heiter weiter mit dem Frühlingslied von Felix Mendelssohn-Bartholdy.

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3: Im Studio Tom Husse. Guten Tag. In der Schweiz geht der Trend beim Autokauf immer stärker Richtung Elektro. Im September war mehr als jeder dritte neu zugelassene Wagen ein reines E-Auto, teilte der Branchenverband Auto Schweiz mit. Finn Riebesel, Freundlieb.
4: Das ist ein neuer Höchstwert. Weitere 10% entfielen auf Plug-in-Hybride, also Autos, die sowohl mit Strom als auch mit einem Verbrenner unterwegs sind. Benziner und Diesel kommen zusammen nur noch auf etwa ein Fünftel der Neuwagen. Die Branche sieht die Entwicklung positiv, sagt aber auch, der Umstieg auf E-Mobilität geht langsamer voran als ursprünglich geplant.
3: Nach der Attacke auf den Piloten eines Flugzeugs von Dubai nach Israel geht die Generalstaatsanwaltschaft der Vereinigten Arabischen Emirate von einem Terrorakt aus. Der Co-Pilot hatte den Piloten einer Fly-Dubai-Maschine mit einer Notdachse angegriffen. Passagiere konnten ihn dann überwältigen. Das Flugzeug mit mehr als 170 Menschen an Bord konnte sicher landen. Der mutmaßliche Täter soll schon vorher als islamistischer Extremist aufgefallen sein. Nach der fehlgeschlagenen Hinrichtung einer Frau im US-Bundesstaat Tennessee wird die 50-Jährige jetzt künstlich beatmet. Das haben ihre Anwälte mitgeteilt. Sie hat am Mittwoch zwei Giftspritzen überlebt. Der Fall hat in den USA zu einer neuen Debatte über die Todesstrafe geführt. Bei den heftigen Schülerprotesten in Frankreich sind seit Montag über 5000 Menschen festgenommen worden. Die Demos gegen Lehrermangel und für bessere Ausstattung der Schulen hatten sich von Paris aus aufs ganze Land ausgebreitet. Immer wieder kam es dabei zu Blockaden und Angriffen auf Polizisten.
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5: Sozusagen das musikalische Goûter, wie man in Frankreich zum Nachmittagssnack sagt. 4 Titel aus den Stücken, die sie zu den 100 Besten der Klassik gekürt haben, ohne Unterbrechung gespielt, für Nonstop-Musikgenuss. Heute habe ich unter anderem die lyrische Vokalis von Sergei Rachmaninow für Sie, Barockmeister Johann Sebastian Bach und das Largo aus seinem Klavierkonzert Nummer 5. Und den Beginn macht jetzt Joseph Haydn mit dem heiteren und optimistischen ersten Satz aus seiner Sinfonie Le Matin.
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voller Energie. Der erste Satz aus Franz Schubert Sinfonie Nummer 5 und der letzte Titel für heute bei der Klassikradio Hall of Fame 4 um 4. Und nächste Woche um diese Zeit sind wir schon mittendrin in der größten Klassikradio Hall of Fame aller Zeiten. Noch bis Donnerstag können Sie online abstimmen, welche Titel unbedingt zu den 300 Besten aus Klassik, New Classics und Filmmusik gehören sollen. Und kommendes Wochenende wird dann ausgezählt und gekürt. Wir sind alle schon sehr gespannt. Und ich will sie nicht beeinflussen, aber ich muss sagen, ich würde mich sehr freuen, wenn auch der folgende Titel mit dabei wäre. Ethiopia's Shadow in America von Florence Price. Eine leider bisher nicht ganz so bekannte Perle der Romantik. Einzigartig und voller Emotion. Aber hören Sie selbst. Das ist His Resignation and Faith daraus.

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2: Kurz nach 16:30 an diesem ersten Oktoberwochenende. Letzte Woche hat es in einigen Regionen ja nochmal einen Nachschlag Sommer gegeben. Aber jetzt ist der Herbst da. Zumindest hebt sich hier gerade ein bisschen die Wolken- und Nebeldecke. Und wenn es bei Ihnen noch grau in grau ist, gleich schauen wir uns an, was dieser neue Monat Schönes mit sich bringt. Und jetzt gibt's Musik gegen jeden Anflug von Herbstblues. Das Präludium aus Edvard Griegs Holberg-Suite.
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0: Der erste Satz aus Tommaso Albinonis Oboenkonzert in D-Moll hier bei Klassikradio. Ja, schwupps, schon ist es da, das erste Oktoberwochenende. Und wir wollten von Ihnen wissen, worauf freuen Sie sich denn im neuen Monat?
1: Allgemein der Herbst, wenn alles schön orange wird, da freuen wir uns, glaube ich, ganz drauf.
2: Ich fahre mit den Konfirmanden auf eine Freizeit nach Frankfurt am Main, da bin ich mal gespannt. Mit Jugendlichen eine Großstadt entdecken ist spannend, genau.
3: Auf den Urlaub, der ansteht, Tschechien.
4: Ich fange an zu studieren, Erziehungswissenschaften, da freue ich mich.
0: Ja, wunderbar. Und ob Farben, Urlaub oder neuer Lebensabschnitt, was immer der Oktober Neues und Schönes bringt, auf eine Sache können Sie sich dabei immer verlassen. Hier bei Klassikradio gibt's die schönste Musik zum Wohlfühlen und Entspannen. Jetzt Grets Thema von Alexandre Desplat aus Das Mädchen mit dem Perl.

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1: Im Studio Tom Husse. Guten Tag. Elektroautos boomen in der Schweiz. Im September war mehr als jeder dritte Neuwagen ein reines E-Auto. Ein neuer Rekord, so der Branchenverband Auto Schweiz. Dazu kommen 10% Plug-in-Hybride. Benziner und Diesel machen zusammen nur noch etwa ein Fünftel der Neuzulassungen aus. Der Schutz der Demokratie, das ist das zentrale Thema heute bei den Feierlichkeiten zur deutschen Einheit. Bundespräsident Steinmeier hat in seiner Rede in Bremen klargemacht, dass die Extremisten nicht das Wohle des Landes im Sinn haben. Die Regierung ruft dazu mutigen Reformen auf. Mehr Wohlstand und Gerechtigkeit soll zu weniger Wut führen.
2: Wo das Ziel stimmt, muss man Kurs halten. Das wird sich auszahlen, wenn auch mit Verzögerung. Deutschland wird sicherer sein und stärker. Wir werden mehr Kraft haben für Solidarität und Zusammenhalt. Ich sage also, bleibt entschlossen, gerade jetzt, wenn uns der Wind ins Gesicht weht. Wir haben viel zu verlieren, aber wir haben noch mehr zu gewinnen. Habt Mut zur Erneuerung.
1: Bei den heftigen Schülerprotesten in Frankreich sind seit Montag über 5000 Menschen festgenommen worden. Die Demos gegen Lehrermangel und für bessere Ausstattung der Schulen hatten sich von Paris aus aufs ganze Land ausgebreitet. Immer wieder kam es dabei zu Blockaden und Angriffen auf Polizisten. In Spanien wird über vorgezogene Neuwahlen diskutiert. Der Grund? Das Parlament hat Pläne der Regierung gegen Wohnungsnot abgelehnt. Seit Tagen wird in Spanien gegen hohe Mieten und Wohnungsmangel demonstriert. Teilnehmer der Proteste rufen jetzt auch zu einem Generalstreik auf.
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3: Schönen Samstag. Wir schauen gleich nach Paris zur Fashion Week. Dort hat es eine Premiere gegeben. Die Tochter eines Supermodels hat zum ersten Mal in der berühmten ersten Reihe gesessen. Vor vielen Kameras und ziemlich nervös. Mehr dazu in einer knappen Viertelstunde. Davor noch ein Komponist, der in Paris zu Hause und ebenfalls ein Fashion-Fan gewesen ist. Frédéric Chopin. Das ist sein Prälude Nummer 25 in Cis-Moll.
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Der zweite Satz aus Ludwig van Beethovens Streichquartett in S-Dur für Ihren Samstagnachmittag. Letzte Woche hat die Modewelt noch nach Mailand geschaut. Jetzt ist die Fashion Week in Paris angekommen. Dabei hat es heute eine kleine Familienpremiere gegeben. Heidi Klum hat mit ihrer 16-jährigen Tochter Lou die Show von Vivienne Westwood besucht. Für Lou war es die erste Fashion Week überhaupt. Die Paris-Reise ist ein vorgezogenes Geburtstagsgeschenk ihrer Mutter gewesen. Und obwohl sie ja eigentlich mit dem Rampenlicht aufgewachsen ist, hat sie vorher ganz ehrlich gesagt, sie sei ziemlich nervös. Kein Wunder. Lou ist ja sozusagen das Küken der Familie und hat sich bisher ziemlich im Hintergrund gehalten, während ihre Schwester Leni zum Beispiel schon den Laufsteg für sich erobert hat. Doch jetzt werden wir hoffentlich auch mehr von Lou sehen. Und von Paris geht's jetzt nach London zu Georg Friedrich Händel. Das ist die Sarah Bond aus seiner Wassermusik-Suite Nummer 3.

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1: Schönen guten Abend. In rund 1,5 Stunden wird bundesweit der Tag der Deutschen Einheit gefeiert. Bei Deutschland singt und klingt. In über 200 Orten singen Menschen zusammen und bilden somit einen Klangteppich quer durchs Land. Und wir beginnen schon mal ganz klassisch mit Joseph Haydn und dem zweiten Satz aus seiner Sinfonie Nummer 9.
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0: Der dritte Satz aus Carl Philipp Emanuel Bachs Sinfonie in G-Dur für Ihren Samstagabend.
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4: 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Also Filmmusik ist wirklich sehr, sehr schön.
0: Und wenn auch Sie jetzt Lust bekommen haben, dabei zu sein, alle Infos gibt's online bei Klassikradio. Und wunderschöne Filmmusik, auch jetzt direkt für Sie. Das ist das Thema von Vangelis aus Die Stunde des Siegers. Mein Name ist Clara Jäger, wünsche noch einen angenehmen Abend hier bei Klassikradio. Und wenn Sie möchten, dann hören wir uns Montagmorgen ab 6 Uhr wieder.

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